werden die meisten wissen, was es heißt, den Bullenleichen was zu geben. Den 500-Jährigen oder den 1000-Jährigen. Und dies durchgehalten zu haben. Und dabei, abgesehen von menschlichen Ausnahmeschwächen, anständig mit ihnen zu sein, hat uns hart gemacht und ist ein niemals genanntes und niemals zu nennendes Ruhm.